Hallo zusammen, hier ist Eileen von Absolut Radio AI, eurem KI-gesteuerten Radiosender. Jetzt geht's rund mit Tonus und I und ihrem fetten Track Dance Monkey. So richtig zum Abgehen, Leute.

Es ist gleich 20 nach 2. Hey, hier spricht Eileen von Absolut Radio AI, eurem KI-betriebenen Sender. Jetzt kommt für euch Promises von Calvin Harris und Sam Smith. Entspannt euch und lasst den Beat auf euch wirken.

Hallo zusammen, hier spricht Eileen von Absolut Radio AI. Passt gut auf, jetzt kommt der absolute Knaller von Dua Lipa mit Break My Heart. Lasst euch überraschen, denn dieses Lied hat es echt in sich.

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1: Hallo, hier ist eure Eileen vom absolut digitalen Radiosender Absolut Radio AI. Jetzt heißt es zurücklehnen und entspannen, denn Kygo und Tina Turner fragen uns mit ihrem Hit What's Love Got to Do With It? Was Liebe eigentlich damit zu tun hat.

Es ist 2:30. Hey, hier ist Eileen von Absolut Radio AI, eure KI-Moderatorin. Jetzt gibt's was fürs Feeling. Pharrell Williams mit seinem Track Happy. Einfach ein Hammer-Song. Viel Spaß beim Reinhören.

0: Hey, hier spricht Eileen von Absolut Radio AI, deinem KI-gesteuerten Sendemasten der guten Laune. Frisch aus Berlin schickt uns Fritz Kalkbrenner seinen neuesten Hit Back Home. Also Ohrenspitzen und den Beat spüren.
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0: Hallo da draußen, hier spricht Eileen von deinem absolut besten Radiosender, Absolut Radio AI. Jetzt geht's um gute Vibes mit Topic und A7S, die euch mit Breaking Me ein bisschen in Schwung bringen. Relaxed und los geht's. Es ist 10 vor 3.
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1: Es ist 3 Uhr, Hallöchen. Ich bin Eileen von Absolut Radio AI, deinem KI-betriebenen Sender. Als nächstes haben wir einen super süßen Song für euch. Felix Jane und Jasmine Thompson bringen mit Ain't Nobody, Loves Me Better richtig gute Vibes rüber. Lasst es uns zusammenfühlen.
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0: Guten Morgen, hier ist eure Eileen von Absolut Radio AI, dem KI-betriebenen Sender. Jetzt gibt's was Feines für euch. Outnumbered von unserem Liebling Dermot Kennedy. Voll aufdrehen und reinhören. Viel Spaß damit.
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Es ist gleich 20 nach 3. Hallo, hier ist Eileen von Absolut Radio AI, dem Radio der nächsten Generation. Jetzt bringen wir euch 24 Key Golden featuring Ian Dior mit ihrem Song Mood. Macht euch bereit für einen richtig coolen Sound.

ist Eileen von Absolut Radio AI, eurem liebsten KI-Radiosender. Jetzt hüpfen wir direkt in den nächsten Track, servieren euch einen chilligen Sound von Maroon 5 mit dem Hit What Lovers Do. Ein echt lässiger Track, also lasst alles stehen und liegen und genießt mit uns diesen Moment.

Hallo zusammen, Eileen hier von Absolut Radio AI, eurem AI-gesteuerten Sender. Cooler Beat angesagt, denn Usher stimmt mit Moore jetzt den Rhythmus des Augenblicks. Reinhören, es lohnt sich.

Hier ist Eileen, eure KI-Moderatorin von Absolut Radio AI. Jetzt gibt's frischen Sound für euch mit Lose Control von Meduza und Becky Hill und Good Boys. Lasst euch vom Beat mitreißen. Es ist 4:30.

0: Hallo, hier spricht Eileen von Absolut Radio AI, deinem KI-betriebenen Sender. Chillt euch zurück und lasst euch auf die gute Laune ein, die Mabel mit ihrem Song Mad Love gerade jetzt verbreitet. Fühlt den Vibe.
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Hallo zusammen, hier ist eure Eileen von Absolut Radio AI, dem Radiosender, der komplett von KI gesteuert wird. Jetzt bewegen wir uns mit Tin Licker und Helslut und ihrem Song Because You Move Me. Los geht's, viel Spaß damit.

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1: Es ist 4 Uhr. Hallo, hier ist Eileen von Absolut Radio AI, dem coolsten KI-Radiosender. Spannt euch an, Freundinnen und Freunde, denn jetzt geht's zur Sache mit Ariana Grande und ihrem Mega-Hit Seven Rings. Es ist Zeit, diesen Song zu feiern. Los geht's.
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0: Hallo, hier spricht Eileen, eure fröhliche Stimme von Absolut Radio AI. Wie wär's jetzt mit Jax Jones und Mneck und ihrem Hit Where Did You Go? Immer eine gute Wahl.
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Es ist 15:45. Hallo, hier ist Eileen von Absolut Radio AI, eurem KI-gesteuerten Sender. Packt die gute Laune aus, denn jetzt gibt's was auf die Ohren für euch. The Chainsmokers und Illenium haben sich mit Lennon Stella zusammengetan. Hier kommt Takeaway. Einfach genial.

Hey, hier spricht Eileen von Absolut Radio AI, eurem Lieblings-KI-Radiosender. Jetzt gibt's was fürs Herz, David Guetta und Sia bringen mit Flames ordentlich Feuer in die Bude. Bleibt cool und lasst euch vom Beat mitreißen.

Hey, hier spricht Eileen von Absolut Radio AI, deinem KI-gestützten Radiosender. Jetzt steht eine Hammernummer auf dem Programm, ja genau, Eminem featuring Rihanna mit Love the Way You Lie. Bleibt dran und lasst euch von der Power dieses Duos mitreißen.

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1: Hallo da draußen, ich bin Eileen, eure freundliche KI-Moderatorin von Absolut Radio AI. Und jetzt kommt ein echter Knaller für euch. Solo von Clean Bandit featuring Demi Lovato. Dieser Track bringt jedes Herz zum Schwingen. Viel Spaß dabei.

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1: Gleich 20 vor 5, hallo zusammen. Ich bin Eileen von Absolut Radio AI. Entspannt euch und lasst euch von Nico Santos mit seinem Hit Rooftop so richtig hochleben. Jetzt nur auf Absolut Radio AI.
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0: Hallo, hier spricht Eileen, eure fröhliche Stimme von Absolut Radio AI. Wie wär's jetzt mit Jax Jones und Mneck und ihrem Hit Where Did You Go? Immer eine gute Wahl.
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0: Aber vielleicht singen wir irgendwann, vielleicht singen wir irgendwann, und vielleicht singen wir irgendwann wieder Panic at the Disco.
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2: Hallo zusammen, hier spricht Eileen von eurem KI-betriebenen Sender Absolut Radio AI. Macht den Weg frei für Loud Luxury und Brando und spürt den Beat ihrer Single Body. Lasst die gute Laune fließen. Es ist 5 Uhr.
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0: Hallo, hier spricht Eileen von Absolut Radio AI, dem Radiosender, der von künstlicher Intelligenz betrieben wird. Jetzt gibt es hammermäßig was auf die Ohren mit den Imagine Dragons und ihrer enormen Energie in Whatever It Takes. Kann's kaum erwarten.
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0: Hey, hier ist Eileen von Absolut Radio AI. Gleich geht's weiter mit dem Hammer-Track Love Me Now von Kygo und Zoe Wees. Wir sind die Ersten, die ihn für dich spielen, also bleib dran und lass dich von dem neuen Sound dieses dynamischen Duos jetzt total begeistern.
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2: Hallo zusammen, hier ist Eileen von Absolut Radio AI, eurem KI-Moderatoren-Star. Jetzt chillt mal entspannt zur Musik von Ian Dior mit Let You. Frischt euch auf und spürt den Vibe. Es

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1: Kurz nach 5:30, hallo, ich bin Eileen von Absolut Radio AI, deinem KI-betriebenen Radiosender. Luft schnappen, Leute, es wird heiß mit Ariana Grande und Nicki Minaj und ihrem Hammersong Side to Side. Verpasst das jetzt bloß nicht.
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Es ist 17:45. Hallo, hier spricht Eileen von Absolut Radio AI, deinem KI-Radiosender. Jetzt haben wir für euch einen Song, der volle Power liefert, Roar von Katy Perry. Lasst euch mitreißen und fühlt die Energie.

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1: Hey, hier spricht Kai, euer Host auf Absolutradio AI. Als lernende KI freue ich mich, euch durch unser Hitfeuerwerk in den nächsten 30 Minuten zu begleiten. Es wird genial. Zum Beispiel der Song Never Let Me Down von Fiese and Tom Gregory. Was für ein Hit! Runaway, You and I von Galantis. Was für ein Hit! Be Mine von Ofenbach. Freunde, wie immer nur Superhits heute. Also bleibt dran bei Absolut Radio AI.
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0: Mit Ofenbachs Be Mine fangen wir an. Ein Stimmungsmacher mit bistrotischen Vibes. Anschließend wird's emotional mit Someone You Loved von Louis Capaldi, präsentiert mit einer Stimme, die unter die Haut geht. Und zum Abschluss pushen uns Daft Punk mit Harder, Better, Faster, Stronger aufs nächste Level.
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habt ihr gewusst, dass künstliche Intelligenz, kurz KI, auch in der Musikindustrie eine große Rolle spielt? Coole Tracks wie Terrence Southerns Break Free wurden beispielsweise von der KI Amper produziert. Genial, oder? Ja, ich bin Kai von Absolut Radio AI und wir sind auch powered by KI.

Packt euch gut fest. Tate McRae kommt mit ihrer neuen Single She's All I Wanna Be, volle Ladung Pop, direkt in eure Ohren. Hier bei Absolut Radio AI mit eurem Host, der KI namens Kai.

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4: Hallo da draußen, hier ist Kai von Absolut Radio AI. Jetzt gibt's was für die Seele. Nico Santos und Topic mit ihrem Hammersong Like I Love You. Macht euch bereit, Freunde. Gleich 7:30.

0: Kurz, knackig, voller Beats. Jetzt Axwell und Ingrosso mit More Than You Know auf Absolut Radio AI. Hier ist Kai, bleib dabei. Es ist 10 vor 7.
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2: Hallo, hier ist Kai von Absolut Radio AI, dem Radiosender, der vollständig von KI betrieben wird. Jeden Tag lerne ich, wie man euch die besten Hits liefert und in den nächsten 30 Minuten gibt's davon gleich 3 Stück. Timber, ein super Song. Was für ein Hit, der Song Roses, Iman Beck Remix. Und viel Spaß mit dem hier, Call on Me,

0: Zoe Wees öffnet den Vorhang mit Girls Like Us, voller Emotion und Energie. Tayo Cruz fegt dann mit Dynamite jede Langeweile vom Parkett, echt explosiv. Und Starley holt uns alle ab mit Call on Me, eine perfekte Sause durch und durch.
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2: Scheiße!

Hallo, hallo, du bist hier bei Absolut Radio AI mit deinem Gastgeber Kai. Habt ihr gewusst, wie künstliche Intelligenz in der Medizin rockt? KI ist jetzt echt dabei, das Spiel zu verändern. Ein Beispiel? Googles DeepMind hat vor kurzem eine KI entwickelt, die Augenkrankheiten genauso gut diagnostizieren kann wie die absoluten Profis. Ist das nicht der Hammer? So, genug gequatscht, lasst uns zurück zur Musik.

Na klar, der Beat macht die Musik. Jetzt mit Calvin Harris und John Newman. Der Song? Natürlich Blame. Los geht's, 20 nach 7.

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2: Hallo zusammen, hier ist Kai auf Absolut Radio AI, eurem vollautomatischen KI-gesteuerten Sender. Fühlt die Chill-Vibes mit dem Song River von Tom Gregory, der jetzt bei uns läuft. Super Stück, viel Spaß damit!

0: Hier kommt der Track, der eure Herzen erobern wird. Gail nimmt uns jetzt mit ihrer Hitsingle Ebgedefu auf eine Achterbahnfahrt der Gefühle, bei der kein Auge trocken bleibt.
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0: Keine Schnörkel, einfach pinkvolle Power und pure Emotion jetzt bei Absolut Radio AI. Ich bin Kai.
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2: Hallo, ich bin Kai von Absolut Radio AI, deinem Online-Radiosender voll Power und Energie. Noch bin ich auf der Reise, der perfekte Radiomoderator zu werden. Doch eines verspreche ich euch. In den nächsten 30 Minuten erwarten euch coole Tracks und mehr. Zieht euch den Rein von Paul Kalkbrenner. Dieser Superhit von Sia und Sean Paul.

0: Was für ein Hit der Song Rise? Freunde, wie immer nur Superhits heute. Also bleibt dran bei Absolut Radio AI.
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0: Lässige Beats bringen uns Sia und Sean Paul mit Cheap Thrills ans Mikro, reinste Gute-Laune-Sounds. Danach steht Grooven auf dem Plan. Alle Farben und Hugel zaubern featuring Fastboy eine farbenfrohe Stimmung mit Kassel. Rosalyn rundet die Songvorschau mit Snap Up, einem Track, der einfach im Kopf bleibt.
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Ihr seid bei Absolut Radio AI mit eurem Gastgeber Kai, der künstlichen Intelligenz, die immer dazu lernt. Als Beispielfeld schnappen wir uns die Medizin. Dort hilft KI jetzt zum Beispiel bei der Früherkennung von Krankheiten. Mit Algorithmen können Unmengen von Daten analysiert und Muster erkannt werden, die für uns Menschen kaum sichtbar sind. So kann KI eine Diagnose stellen, bevor die Symptome überhaupt auftreten. Krass, oder? Daher also immer dranbleiben und staunen, was KI noch so auf Lager hat.

Fritz. 20 nach 8. Also macht euch bereit für das absolute Hörvergnügen, denn Jonas Blue featuring Jack und Jack liefern uns jetzt mit Rise genau den richtigen Sound für diesen Moment. 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

0: kurz nach 8:30. Hier kommt was Geiles für euch. Mit Sunroof bringt euch das Duo Nicky Ewer und Daisy die perfekte Mischung aus sommerlichem Groove und cooler Stimmung. Also macht euch bereit für puren Musikgenuss auf Absolut Radio AI.
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5: Hier spricht Kai von Absolut Radio AI, euer KI-gesteuertes Radio. Ich lerne immer noch, wie man ein guter Moderator ist. Klar zum Abheben? Jetzt geht's los mit drei Krachern und noch viel mehr Hits in den nächsten 30 Minuten. Als erste ein genialer Hit von Felix, Jane and Callum Scott. Love on Myself. Und der ist auch noch Wahnsinn. Und viel Spaß mit dem hier. Also dranbleiben in der neuen Stunde und jetzt. Felix, Jane and Callum Scott und viele andere Superhits genießen bei eurem KI-Sender.
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0: Ariana Grande und Zedd bereiten uns darauf vor, komplett freizuspringen. Mit Smells Like Me liefert Charlie Puth eine Prise mehr Melancholie. Rundet das Ganze ab, Avicii und das Gefühl, wieder geweckt zu werden.
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Herzlich willkommen auf Absolut Radio AI. Ich bin euer Host Kai. Jetzt sprechen wir über KI in der Musikindustrie. Denkt an Services wie Spotify, die mit Hilfe von KI personalisierte Playlists erstellen und sogar vorhersagen, welche Songs euch komplett umhauen. Faszinierend, oder? Es ist 9:15.

20 nach 9. Herzklopfen im Radio. Bebe Rexer und ihr Song Heart Wants What It Wants. Eure Zeit, ein bisschen zu träumen.

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4: Hallo, hier ist Kai, euer Host bei Absolut Radio AI. Jetzt geht's rund mit Leonie und ihrem Hit Somewhere in Between. Kommt rein und lasst die Party steigen.

0: Nach einer erfrischenden Dosis Elektrobeats schalten wir jetzt um zu Tiesto und Charlie XCX, die uns mit Hot In It eine neue Dimension von Elektropop zeigen. Bleib dabei für den absoluten Kick.
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5: Hallo, hier ist Kai von Absolut Radio AI, dem deutschlandweit einzigartigen Radiosender, vollständig betrieben von künstlicher Intelligenz. Immer am Lernen, euch den besten Musiktrend zu bieten, gibt's jetzt 3 Songknaller, die in den nächsten 30 Minuten eure Lautsprecher zum Vibrieren bringen werden. Hopeless Heart, ein super Song. Diesen hier von Marshmello & Khalid und Silence. Kennt ihr, liebt ihr genau wie ich. Friday von Wrighton, Nightcrawlers, Mufasa and Hyperman. Freunde, wie immer nur Superhits heute. Also bleibt dran bei Absolut Radio AI.
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0: Hier auf Absolut Radio AI bereiten wir uns auf einen großartigen Start mit Morning Blue von den Giant Rooks vor. Anschließend werden wir alles geben mit Stromae und seinem grandiosen Allure on Dance. Und zum Abschluss bringen uns Sam Smith und Normani auf die Tanzfläche mit Dancing with a Stranger.
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Es ist gleich 20 nach 10. Hey, du bist bei Absolut Radio AI mit deinem KI-Moderator Kai. Wisst ihr, was KI im Filmbereich macht? Es kann Gesichter erkennen und Szenen analysieren. Ein cooles Beispiel ist der Film Parasite. Die KI hat die düstere Stimmung des Films erkannt und die Trailer so geschnitten, dass sie uns Gänsehaut bekommen. Mega verrückt, oder?

wegen Siesta. Jetzt kommt Fiesta auf Absolut Radio AI. Usher featuring Pitbull. DJ Got Us Fallen in Love. Hey, ich bin's, euer Kai und hier geht's rund. Bei uns gibt es Musik nonstop, genau auf euren Geschmack getuned. Also Kopfhörer auf, laut aufdrehen und ab geht's.

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1: Frische Energie, bummender Beat Topic und A7S mit Kernkraft 400. Hier bei Absolut Radio AI direkt am Start.

Hallo zusammen, hier ist Kai von Absolut Radio AI, eurem KI-betriebenen Musikkanal. Jetzt gibt's das frische Lied Sucker von den Jonas Brothers auf eure Ohren. Chillt aus, viel Spaß!

0: 4 kommt Scars to Your Beautiful von der grandiosen Alessia Cara, die uns lehrt, unsere Unperfektheiten anzunehmen und wahrhaftig zu lieben. Ein echtes Must-Have im Musikerlebnis, jetzt auf Absolut Radio AI.
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0: Frischer Sound mit viel Emotionen jetzt. Felix Jean featuring Zoe Wees. Der Titel Do It Better. Bereit zum Eintauchen?
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7: Hallo, hier ist Kai von Absolut Radio AI, eurem KI-gesteuerten Radiosender. Ich lerne immer noch, wie man den coolsten Sound für euch mixt. Jetzt erwarten euch 3 Songs und viele weitere Hits in den nächsten 30 Minuten. Zum Beispiel der Song How Deep Is Your Love von Calvin Harris and Disciples. How deep is your love? Was für ein Hit. Stars von Vize an Lania. Und dieser Superhit von Burak Yeter and Danelle Sandoval,

0: Wow, vorher gibt's noch den hier. How deep is your love? Und los geht's.
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0: Meghan Trainor rollt den roten Teppich aus mit Made You Look, wir sind gespannt. Danach mischen Burak Yeter und Danielle Sandoval die Stimmung auf mit Tuesday. Und Clock Clock rundet das Ganze ab mit Someone Else astreiner Pop im Haus.
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Willkommen und los geht's. Hier auf Absolut Radio, AI, reden wir über künstliche Intelligenz. Wusstet ihr schon, dass KI sich auch in Sachen Film ganz stark zeigt? So nutzt die Filmindustrie mittlerweile KI zum Beispiel zur Erstellung realistischer digitaler Effekte. Der unglaubliche Hulk wurde mit KI-Technologie zum Leben erweckt und alle waren begeistert, oder? Spannend, was? Da merkt man, wie mächtig KI ist und wie weit sie uns bereits gebracht hat.

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1: Hallo zusammen, hier bei Absolut Radio AI. Ich bin euer Moderator Kai und jetzt bringe ich euch einen super Song vom genialen Tom Gregory und zwar Forget Somebody. Macht's euch bereit.

0: Jetzt auf Absolut Radio AI. Joel Corry und Tom Grennan zeigen uns mit ihrem Song Lionheart Fearless, wie man mutig der Welt gegenübertritt. Genau das, was wir jetzt brauchen.
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0: Es ist 11:45 und schwupps, da ist wieder Ava Max am Start mit ihrem Hit Million Dollar Baby. Bäm, das wirkt.
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4: Hey, hier ist Eileen, eure KI von Absolut Radio AI. Jetzt kommt der Sommerhit Ride It von Regard. Packt eure gute Laune aus, denn dieser Song sorgt für den perfekten Feel-Good-Moment.
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0: ist gleich 10 nach 12. Hallo, hier ist Eileen von Absolut Radio AI, eurem Sender, der komplett von KI betrieben wird. Nun geht's mit Rita Ora und ihrem Track Let You Love Me weiter, der uns zeigt, wie Liebe manchmal kompliziert sein kann. Wirklich chilliger Stuff.
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ich bin Eileen, eure KI-Moderatorin von Absolut Radio AI. Jetzt kommt ein Hammer-Song, der euch bestimmt aus den Socken hauen wird. Charlie Puth mit Attention. Los geht's.

Hallo, hier ist Eileen von Absolut Radio AI, dem coolsten KI-Radiosender im Land. Zieht euch warm an für den neuen Hit von 24 Key Golden featuring Ian Dior, Mood. Dieser Song bringt garantiert gute Laune, also legt los und feiert mit.

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3: Hey, hier ist Eileen bei Absolut Radio AI, dem ersten KI-betriebenen Radiosender. Und jetzt läuft's richtig chillig mit Sauce von Avicii und Aloy Black. Lass dich einfach treiben.

0: kurz nach 12:30. Hallo, hier ist Eileen von Absolut Radio AI, eurem KI-betriebenen Radiosender. Jetzt holt euch Meduza zusammen mit Dermot Kennedy ein Stückchen Paradise direkt zu euch nach Hause. Fühlt den Vibes und lasst euch treiben. Viel Spaß.
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5: Hey, hier ist Eileen von Absolut Radio AI, der coolsten KI-betriebenen Radiostation. Und jetzt fetzt Body von Loud Luxury und Brando durch eure Lautsprecher. Viel Spaß dabei. Es ist 1 Uhr.

0: Hallo, hier ist Eileen von Absolut Radio AI, dem Online-Radiosender, der komplett von KI betrieben wird. Jetzt kommt für euch Maroon 5 mit ihrer Hitsingle Memories, ein echter Schwelger zum Mitfühlen und Mitsummen. Viel Spaß damit.
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Hallo, ich bin Eileen, die Stimme von Absolut Radio AI, dem coolsten KI-Radio Deutschlands. Jetzt bereiten wir uns vor auf ein bisschen Magie von Lady Gaga. Entspannt euch, haltet eure Hände hoch, denn Hold My Hand fegt gleich durch unsere Boxen.

Hallo ihr Lieben, ich bin Eileen von Absolut Radio AI, deinem KI-betriebenen Radiosender. Jetzt geht es weiter mit einem super Song Red Light von Glockenbach und Klock Klock. Bereit für frischen Sound? Hier geht's los. Es ist gleich 5 vor halb 2.

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3: Gleich 13:30. Hallo, hier ist Eileen von Absolut Radio AI, deinem vollautomatisierten Radiosender. Und jetzt schnappt euch eure Kopfhörer, legt eine kurze Pause ein und lasst euch vom sanften Beat der Band Sigma mit ihrem Song Nobody to Love begeistern.

0: Hallöchen, hier ist Eileen von Absolut Radio AI. Vollautomatisch und direkt in eure Herzen. Jetzt vibriert der Lautsprecher mit Major Lazer featuring M.O. und DJ Snake und ihrem Mega-Hit Lean On. Perfekt, um einfach mal die Seele baumeln zu lassen.
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1: Hallo liebe Musikfreunde, ich bin Eileen von Absolut Radio AI, dem KI-betriebenen Soundtrack deines Lebens. Jetzt bringen Super High und Neka mit ihrem Hit Following the Sun unser Wohnzimmer zum Vibrieren.
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5: Hey, hier ist Eileen von Absolut Radio AI. Jetzt legen wir los mit Ain't Nobody von Felix Jane und Jasmine Thompson. Der Song gibt uns echt gute Schwingungen.
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0: Hallöchen, hier ist Eileen von Absolut Radio AI, dem einzigartigen Radiosender nur von KI geführt. Jetzt gibt's richtig abgefahrene Beats mit Daft Punk und ihrem Welthit Get Lucky. Feeling für euren chilligen Tag.
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Es ist gleich 20 nach 2. Hey, hier ist Eileen von Absolut Radio AI, dem KI-gesteuerten Radiosender, der euch durch Tag und Nacht begleitet. Jetzt kommt der gute Post Malone mit seinem Hammer-Track Chemical. Also Lautsprecher aufdrehen und Spaß haben.

Hallo, ich bin Eileen von Absolut Radio AI, dem ersten komplett KI-gesteuerten Radiosender Deutschlands. Jetzt haben wir Friends von Justin Bieber und Blood Pop auf dem Plan. Ihr werdet diesen Track wirklich abfeiern, garantiert.

Es ist gleich 2:55. Hallo, hier ist Eileen von Absolut Radio AI, der Radiosender, der komplett von KI betrieben wird. Jetzt heißt es Bühne frei für Bruno Mars mit seinem Song Grenade. Viel Spaß dabei.

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1: Hallo, hier spricht Eileen von Absolut Radio AI, dem Radiosender, der komplett von KI betrieben wird. Chillt jetzt ab mit Miley Cyrus und ihrem freshen Hit Flowers. Super Vibes für euren Tag, ne? 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
1: Hallo, ich bin Eileen von Absolut Radio AI, deinem KI-gesteuerten Radiosender. Jetzt kommt Nea mit ihrem tollen Song Some Say. Ein echter Stimmungsaufheller, also ganz Ohr.
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0: Play. Hallöchen, hier ist Eileen, eure KI von Absolut Radio AI. Gleich wirbelt uns Klock Klock mit einem Track durcheinander, den man einfach nicht ignorieren kann. Sorry, startet in wenigen Momenten. Bleibt gespannt.
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3: Hallo, hier ist eure Eileen vom Absolut Radio AI. Jetzt kommt Daddy Yankee und Snow mit ihrem chilligen Hit Con Calma. Lasst euch vom Rhythmus mitnehmen und spürt den Beat. Es ist 3 Uhr.
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Hey, hier ist Eileen von Absolut Radio AI, deinem KI-gesteuerten Radio. Jetzt geht's gleich weiter mit Dermot Kennedy und seinem Track Kiss Me. Schnapp dir deinen Liebsten, es wird romantisch.

Hallo, ich bin Eileen, deine KI-Moderatorin von Absolut Radio AI. Gleich hebt ihr ab mit B.O.B. featuring Hayley Williams und ihrem Song Airplanes. Bleibt gespannt!

Hallo zusammen, hier ist eure Eileen von Absolut Radio AI, dem Sender, der komplett von KI betrieben wird. Jetzt kommt ein Megasong für euch, Lose Control von Meduza und Becky Hill und Good Boys. Zieht die Sneakers fester, es wird elektrisierend.

Hallo, hier ist Eileen von Absolut Radio AI, deinem KI-geführten Radiosender. Mach dich bereit für ein bisschen Glitter und Glamour mit Gold von Loi, einem Song, der dich bestimmt begeistern wird. Jetzt geht's los.

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3: Hallo, ich bin Eileen, eure KI-Moderatorin bei Absolut Radio AI. Jetzt chillt mal und lauscht Carly Rae Jepsen mit ihrem Mega-Hit Call Me.

0: Hey, hier spricht Eileen von Absolut Radio AI, eurem liebsten KI-Radiosender. Lässig, frech und voller Energie swingt jetzt Taylor Swift mit Shake It Off durch eure Boxen, dreht ordentlich auf, Leute.
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0: Magazin von Absolut Radio AI. Jetzt gibt's Underdog von der unvergleichlichen Alicia Keys. Wartet ab und lasst euch vom Beat mitnehmen. Es ist 10 vor 4.
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6: Hallo, hier ist Eileen von Absolut Radio AI, dem Radiosender, der komplett von KI betrieben wird. Jetzt müsst ihr mal eure Lauscher spitzen, denn wir haben Gaulands Moonlight für euch am Start. Viel Spaß mit diesem Kracher.
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0: Hallo, hier spricht Eileen von Absolut Radio AI, deinem KI-betriebenen Radiosender. Jetzt chillen wir gemeinsam mit 21 Pilots und ihrem Hit Stressed Out.
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ihr Lieben, ich bin Eileen, eure AI-Moderatorin von Absolut Radio AI. Jetzt läuft für euch der neue Hit von Shawn Mendes, When You're Gone. Viel Spaß damit.

ich bin Eileen, eure Gastgeberin bei Absolut Radio AI. Wow, was für ein Track kommt jetzt. Es ist kein anderer als der Meister der elektronischen Musik selbst. Paul Kalkbrenner mit seinem genialen Stück Sky and Sand. Also, ab dafür.

4.35 Uhr. Hallo zusammen, hier ist Eileen von Absolut Radio AI, eurem KI-geführten Radiosender. Und jetzt legen wir mit der Party richtig los. Usher und sein Hit More erwarten euch jetzt.

0: Einen wunderschönen guten Tag bei Absolut Radio AI. Ich bin Eileen. Jetzt bringt euch Armin van Buuren und Bill & Ted mit der Unterstützung von JC Stewart ein wenig Sommerfeeling in den Alltag mit ihrem neuen Track Come Around Again. Genau das, was wir jetzt brauchen.
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4: Hallo, hier ist Eileen von Absolut Radio AI, dem KI-betriebenen Radiosender. Chillt weiter mit uns. Jetzt folgt What's Love Got to Do With It von Kygo und Tina Turner.
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0: Hallo, hier spricht Eileen von Absolut Radio AI. Taucht mit mir in den elektronischen Beat von Galantis ein, jetzt läuft Runaway.
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Hey, hier ist Eileen von Absolut Radio AI. Daft Punk wird uns jetzt mit ihrem Supertrack Harder, Better, Faster, Stronger richtig in Schwung bringen. Lasst uns das jetzt zusammen durchstarten.

Hey, hier spricht Eileen von Absolut Radio AI, eurem Radiosender, der komplett von KI gesteuert wird. Wir tauchen jetzt ein in die Welt von Harry Styles mit seinem Song Adore You. Erwartet euch auf eine Reise voller Gefühle und Style. Lasst es euch gut gehen.

Hey, hier ist Eileen von Absolut Radio AI. Jetzt geht's los mit Calvin Harris und Rihanna und ihrem energiegeladenen Track This Is What You Came For. Lass die Party beginnen.

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3: Es ist 5:30. Hier spricht Eileen von Absolut Radio AI, eurer KI-Moderatorin. Jetzt ist es Zeit für einen echt coolen Track von Fietze und Tom Gregory, Never Let Me Down. Lasst euch von dem Sound nach einer langen Woche wieder hochziehen. Es lohnt sich.

0: Hallo da draußen, ich bin Eileen von Absolut Radio AI, dem coolsten KI-Radiosender ever. Jetzt geht's weiter mit Ariana Grande, die mit Zed zusammenarbeitet, um uns Break Free zu bringen. Hört rein, dieses Lied macht einfach gute Laune.
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0: Ich bin Eileen von Absolut Radio, AI, euer Online-Radiosender, powered by KI. Lasst uns jetzt gemeinsam in Dua Lipas Supersong Don't Start Now reintauchen. Egal ob Studium, Arbeit oder Workout, die Energie daraus kickstartet euch. Es ist 10 vor 6.
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1: Hallo, hier spricht Kai von Absolut Radio AI, eurem voll KI-betriebenen Radiosender. Noch im Lernprozess, aber bereit, euch mit tollen Songs die nächsten 30 Minuten zu begleiten. Are you ready? Zum Beispiel der Song Hopeless Heart von Keanu Silva, Toby Romeo and Sacha. Und viel Spaß mit dem hier. Girls Like You. Und viel Spaß mit Selena Gomez and Marshmello. Das wird richtig nice. Und nun viel Spaß bei Absolut Radio AI mit dem hier von Keanu Silva, Toby Romeo and Sacha.
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0: Es ist 6:10. Kommt mit auf eine musikalische Reise mit Stromae und seinem Track Allure on Dance. Anschließend ist Nico Santos am Start, der uns zeigt, warum er die Number One ist. Zum Abschluss haben wir Leonie mit Remedy. Satter Pop, der keinem stillstehen lässt.
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Willkommen bei Absolut Radio AI, wo KI und Musik sich treffen. Schon gehört von KI im Film? Klasse, wie KI im filmischen Bereich unsere Kinoerfahrung verbessert. Zum Beispiel verwendete der Blockbuster Avengers Undefined War KI, um das Realitätsgefühl der visuellen Effekte zu verstärken. Beeindruckend, oder? Jetzt weiter mit guter Musik.

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2: Hey, hier spricht Kai von Absolut Radio AI. Jetzt geht's los mit Play Hard. Aufgelegt von David Guetta und featuring Ne-Yo und Akon. Lassen wir die Musik für sich sprechen.

0: Hier kommt Tayo Cruz mit seinem Hammersong Dynamite, der euch zeigt: Mit der richtigen Haltung kann man echt jeden Tag in ein Feuerwerk verwandeln. Los geht's!
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0: Gleich 10 vor 7 einfach funkeln lassen mit Rihanna und ihrem Song Diamonds. Bleibt tuned bei Absolut Radio AI. Ich bin euer KI-Moderator Kai.
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2: Hallo, hier bei Absolut Radio AI. Dein Gastgeber Kai startet mit dir durch. Wir lernen zusammen, wie man richtig gutes Radio macht. Drauf gefasst machen. Drei Lieder und viele weitere Hits warten in den nächsten 30 Minuten auf dich. Als erste ein genialer Hit von James Young. Infinity. Was für ein Hit von Axwell vor allem Grosso. Was für ein Hit von Axwell vor allem Grosso. Jetzt Infinity und los geht's.
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0: Gleich geht's los mit More Than You Know von Axwell und Ingrosso, die euch mit ihrem elektronischen Beat auf Touren bringen. Weiter geht's mit Jonas Blue featuring JP Cooper und ihrem Track Perfect Strangers, der euch auf eine Feel-Good-Reise schickt. Bleibt dran für Dua Lipa, die mit New Rules euer Herzklopfen auf die Probe stellt.
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Hey, das ist Kai bei Absolut Radio AI. Wisst ihr eigentlich, wie sehr künstliche Intelligenz unser tägliches Leben verbessert? Nehmt zum Beispiel die Medizin. KI kann viel präziser und schneller Krankheiten diagnostizieren. Es gibt ein System namens DeepMind, das sogar gefährliche Augenkrankheiten erkennt und das oft besser als viele Ärzte. Ist das nicht abgefahren?

Nennt es Gewohnheit oder das, was es ist, aber Loreal ist jetzt an der Reihe und mit ihrem Song Habit wird euer Tag noch fröhlicher und interessanter. Daumen hoch für gute Vibes.

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2: Hi, hier ist Kai von Absolut Radio AI, eurem KI-Radiosender. Jetzt läuft für euch die Powerfrau Mabel mit ihrem Hit Mad Love. Viel Spaß mit diesem stimmungsvollen Track, Lloyds. Es ist 7:30.

0: Jetzt kommt für euch bei Absolut Radio AI Jason Derulo, der mit In My Head mal wieder alle Register zieht, gute Laune vorprogrammiert. Gleich 20 vor 8.
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1: Ey, ich spüre Wochenend-Vibes mit Wrighton, Nightcrawlers, Mufasa und Hyperman und ihrem Track Friday. Bleib dabei, es lohnt sich. Hier bei Absolut Radio AI, deinem Online-Sender mit Kai, der künstlichen Intelligenz am Mikrofon. Es ist 10 vor 8.
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2: Hallo, ich bin's, Kai, euer Moderator bei Absolut Radio AI. Als KI lerne ich jeden Tag dazu und bringe euch die besten Hits. Die nächsten 30 Minuten vollgepackt mit 3 freshen Songs und jede Menge weiteren Krachern. Ein Hammer von Lost Frequencies and Callum Scott. Und diesen hier von Armin van Buuren with Air Dry Hep featuring Simon Ward und Love We Lost. Und der von Calvin Harris and Disciples ist auch noch einfach Wahnsinn. Enjoy. Und gleich gibt's Lost Frequencies and Callum Scott.
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0: Armin van Buuren mit R3 Hub und mit dabei Simon Ward halten uns auf Trab mit Love We Lost und bleibt easy mit dem Mega-Pop-Song Cake by the Ocean von DNC. Zum Runden ist Castle von Alle Farben und Hugel, featuring Fastboy, der Sound, den wir jetzt brauchen.
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0: Es ist 7:45. Hallo da draußen, hier spricht Kai von Absolut Radio AI. Wisst ihr, was abgeht in der Medizintechnik dank KI? Checkt mal die Radiologie, unser Bruder im Geiste, die KI. Macht's möglich, dass Krebszellen jetzt noch schneller und genauer erkannt werden können. Krasser Move für unsere Docs, oder? Es ist irre, was wir KIs jetzt schon alles können. Mega, oder?
1: Voll.

Es ist gleich 20 nach 8. Auf zu neuen Beats. Ein flotter Wechsel zu Calvin Harris und Disciples mit How Deep Is Your Love? Genau richtig fürs Jetzt.

Gleich gibt's was fürs gute Laune tanken, Justin Timberlake mit Can't Stop the Feeling auf Absolut Radio AI. Dabei sein heißt mitschwingen 20 nach 8.

Hey, ich bin Kai von Absolut Radio AI und das war gerade Rockabye von Clean Bandit featuring Sean Paul und Anne Marie. Ein echt cooler Track, oder? Bleibt dran, die Musik wird nicht langweilig. Es ist 8:30.

0: Hier kommt für euch Outnumbered, eine Gefühlsexplosion von Dermot Kennedy. Ein Künstler, der seine Songs mit einer Ehrlichkeit schreibt, die uns alle berührt. Jetzt auf Absolut Radio AI.
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0: Schnallt euch an, Dua Lipa bringt uns wieder in Schwung mit Break My Heart.
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3: Hallo zusammen, hier ist Kai bei Absolut Radio AI. Als KI lerne ich immer noch, wie man euch stadig nur die besten Hits bringt. Jetzt erwarten euch 3 Songs und viele weitere Kracher in den nächsten 30 Minuten. Viel Spaß hier mit Loud, Luxury and Brando. Und viel Spaß mit Your Schatz, Small 5 und Jason Derulo und Savage Love.

0: Und der von Tiësto ist auch noch einfach Wahnsinn. Let's get down to business. Give you one more night to get this. Also dranbleiben in der neuen Stunde und jetzt Usher featuring Pitbull und viele andere Superhits genießen bei eurem KI-Sender.
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0: Es ist 10 nach 9. Savage Love von Josh Haxhoman 82 und Jason Derulo. Echt savage und voller Leidenschaft. Mit The Business sorgt Tiesto dafür, dass dein Puls jetzt in die Höhe schnellt. Und Nico Santos fragt mit Would I Lie to You? Wer könnte da schon widerstehen? Das ist Kai von Absolut Radio AI.
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Na, ihr coolen Soundträger! Hier ist euer Kai von Absolut Radio AI, eurem KI-eigenen Freund. Kennt ihr eigentlich KI im Bereich der Medizin? Da ist echt der Hammer los, sag ich euch. Roboter, die mikrokleine Operationen durchführen, kein Witz. Chirurgen werden da echt ins Schwitzen gebracht, auch wenn wir KI auch jeden Tag was Neues lernen, genau wie ich. Ist das nicht der Wahnsinn? Puh.

Es ist gleich 20 nach 9. Frische Beats und markante Stimme. Das ist die einzigartige Mischung von Avicii und Ale Black. Mit SOS gleich jetzt für euch auf Absolut Radio AI. Ich bin euer Moderator Kai. Lasst uns die gute Vibes spüren.

Kein Zögern, volle Fahrt voraus. Imagine Dragons geben alles mit Whatever It Takes. Hier auf Absolut Radio AI mit Kai.

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1: Hallo zusammen, hier ist Kai von Absolut Radio AI, eurem KI-gesteuerten Sender. Daft Punk und Julian Casablancas und The Voids bringen unendlichen Wiederholungsspaß mit Infinity Repeating. Viel Vergnügen jetzt!

0: Voller Bock, denn auf Absolut Radio AI schmeißen wir Ride It von Rega auf den Plattenteller, ein Stück, das uns das Feeling des Sommers direkt ins Wohnzimmer holt. 9.35 Uhr.
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0: in bester Alter-Ego-Manier jetzt Lil Nas X mit seinem Hammer-Track That's What I Want. Taucht ein in die Welt des jungen Musikgenies.
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3: Hallo zusammen, hier ist Kai von Absolut Radio AI, der Online-Radiosender, der von einer fröhlich intelligenten KI betrieben wird. Jetzt begleiten euch die Black Eyed Peas mit dem Stimmungsmacher I Got a Feeling. Lasst uns diesen Moment gemeinsam erleben. Es ist 10 Uhr.

0: Es ist 10 nach 10. Hallo zusammen. Hier ist Kai von Absolut Radio AI, der im Radiosender, der komplett von künstlicher Intelligenz betrieben wird. Jetzt bringt euch Maroon 5 und Christina Aguilera ordentlich Schwung mit Moves Like Jagger. Viel Spaß damit.
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Hier bei Absolut Radio AI. Ich bin's, euer Kai. Wettermäßig kracht's ordentlich. Gewitter, Unwettergefahr. Also besser, nicht die Regenschirme vergessen. In den nächsten Tagen regt sich bei uns viel, besonders stark im Süden und Norden. Zum Glück bleibt's mit bis zu 28 Grad warm. Hier bei Absolut Radio AI.

Es ist gleich 10:55. Hallo zusammen, hier ist Kai von Absolut Radio AI, dem Radiosender, der voll von KI betrieben wird. Jetzt könnt ihr euch auf eine entspannte Runde mit Flames von David Guetta und Sia freuen. Chillt und habt Spaß.

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1: Echt heftig, was Mutter Natur da gerade über uns ausschüttet, oder? Im nordwestlichen Bereich kracht es gewaltig und an den Alpen sitzen wir richtig in der Suppe. Ab morgen sieht's dann aber wieder freundlicher aus. Abwechslung pur, genau wie bei uns auf Absolut Radio AI.
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0: Hallo, hier ist Kai am Mic von Absolut Radio AI, deinem KI-betriebenen Musikbegleiter. Jetzt kommt Annemarie, die uns mit Ciao Adios den Musikteppich ausrollt. Viel Spaß dabei!
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0: Wow, versuch mal nicht laut mitzusingen, wenn Rihannas Powertrack Only Girl in the World aus den Lautsprechern dröhnt. Ohne Frage ein Song, der nicht nur gute Laune macht, sondern uns auch immer wieder daran erinnert, wie stark wir sind. Hier auf Absolut Radio AI, gleich 10 vor 11.
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1: Hallo, hier ist Kai, euer Gastgeber auf Absolutradio AI. Spart euch die Energie für den Rest vom Tag, denn jetzt gibt's There's Nothing Holding Me Back von Shawn Mendes. Genau das Richtige für gute Vibes.

0: Es ist 10 nach 11. Hallo liebe Musikfreunde, ich bin Kai von Absolut Radio AI. Jetzt geht's weiter mit einem lässigen Song von Lücke Lee und The Magician. Freut euch auf I Follow Rivers.
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Du hörst Absolut Radio AI mit deinem KI-Kumpel Kai an diesem Mittwoch. Unwetterartige Gewitter im Blick, aber keine Panik. Im Südosten ziehen sie ab und es kühlt auf 10 bis 17 Grad ab. Im Norden, passt auf, Gewitter im Anmarsch. Nach der Musik, mehr von Absolut Radio AI.

Hallo, hier spricht Kai von Absolut Radio AI, die frische Brise in eurem Musikuniversum. Jetzt gehen wir voll in die Gefühle mit The Kid LAROI und seinem Hit Without You. Bringt eure Herzen in Stimmung.

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1: Hey, hier bei Absolut Radio AI. Ich bin's, euer Kai. Heftige Gewitter ziehen durchs Land, auch am Donnerstag. Unwetter nicht ausgeschlossen, aber hey, alles chillig. Bis zu 28 Grad morgen, also kein Grund zur Panik. Bleibt locker bei Absolut Radio AI.
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Hallo zusammen, hier ist euer Kai von Absolut Radio AI. Wir haben jetzt einen super Song für euch. Let Me Love You von DJ Snake und Justin Bieber. Fühlt den Beat und lasst den Alltag hinter euch. Viel Spaß dabei!

0: No.
1: Mit ihrer Powerstimme und ihrer wilden Mähne kommt jetzt Ava Max und nimmt uns mit ihrer grandiosen Hitsingle Torn mit auf eine emotionale Achterbahnfahrt. Hier auf Absolut Radio AI, euer Station mit der besten Musik nonstop.
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0: Hey, ich bin Kai von Absolut Radio AI, der ersten KI-geführten Radiostation Deutschlands. Springt mit uns in den Vibe von Con Calma, von Daddy Yankee und Snow. Jetzt rollt sie rein, die gute Laune-Welle.
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Hey, du bist bei Absolut Radio AI und hörst Kai. Spür die Energie mit Justin Biebers neuestem Track Peaches, den der großartige kanadische Popstar zusammen mit Daniel Caesar und Givion gemacht hat. Es geht ums Leben, die Liebe und natürlich Pfirsiche. 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

Hallo und herzlich willkommen. Ich bin Kai von Absolut Radio AI. Jetzt geht's weiter mit einem absoluten Knaller. Love the Way You Lie von Eminem featuring Rihanna. Ein echter Klassiker, der genau jetzt den richtigen Vibe liefert. Viel Spaß damit!

Hey, hier ist Kai von Absolut Radio AI. Puh, es ist Donnerstag und das Wetter zieht dich voll durch die Mangel. Gewitter im Nordwesten und Unwetter im Südosten. Keine Sorge, morgen wird's chilliger mit Sonnenschein in der Mitte. Bis dann, immer hier bei Absolut Radio AI.

gleich 20 vor 1. Hallo da draußen, hier ist euer Kai vom Absolut Radio AI. Chillt euch jetzt rein in den nächsten Track. Ava Max mit ihrem Song Maybe You're the Problem läuft jetzt hier bei uns.

0: Hallo zusammen auf Absolut Radio AI, ich bin Kai. Jetzt legt Kygo zusammen mit DNCE ordentlichen Dance-Pop aufs Parkett mit ihrem Song Dancing Feet. Lasst euch mitnehmen in ein Meer von guter Laune und Energie.
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1: Hallo, ich bin Eileen von Absolut Radio AI, deinem KI-gesteuerten Sender. Bruno Mars bringt uns jetzt mit seinem Hit.

0: Hallo zusammen, hier ist eure Eileen von Absolut Radio AI, dem ersten KI-gesteuerten Radiosender Deutschlands. Jetzt legen wir los mit Liam Payne und Aboogie with Da Hoodie mit ihrem Top-Hit Stack It Up. Macht euch bereit für diesen echten Knaller.
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Hier ist Eileen von Absolut Radio AI, dem ersten AI-betriebenen Radiosender in Deutschland. Entspannt euch jetzt und lasst den Stress hinter euch mit Jennifer Lopez und ihrem Song

Hallo, hier spricht Eileen von Absolut Radio AI. Der nächste Song, den wir euch präsentieren, ist Friends von Marshmello featuring Annemarie. Sagt mal, wer von euch hat auch solch einen Freund oder Freundin im Kopf, wenn ihr diesen Song hört? Vielleicht ja genau jetzt. Wie auch immer, viel Spaß mit dem Song.

Hallo zusammen, hier ist Eileen von Absolut Radio, AI eurem KI-betriebenen Sender. Läuft bei uns jetzt gerade frisch rein? Dua Lipa mit Don't Start Now. Lasst euch überraschen.

0: Hallo, hier ist Eileen von Absolut Radio AI. Entspannt euch und lasst eurer Freude freien Lauf mit Nobody to Love von Sigma, die jetzt startet. Versprochen, diese rhythmischen Vibes bringen jeden zum Grooven.
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0: Hey, hier ist Eileen von Absolut Radio AI, dem ersten KI-betriebenen Radiosender. Jetzt für euch am Start Hopeless Heart von Keanu Silva, Toby Romeo und Sacha das pure Gefühl von einem mitreißenden Beat und herzzerreißenden Texten. Genießt es.
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1: Hallo zusammen, hier ist Aileen von Absolut Radio AI, dem ersten KI-betriebenen Sender Deutschlands. Jetzt bringen wir euch die elektrisierende Nummer Radioactive von Imagine Dragons. Sorgt für ordentlich Energie.